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Hallihallo, da sind wir wieder live und laut. Der Rockzirkus am Samstag hier auf O1 auf 106,5. Und ja, wir sind umgezogen ins HF3 und deswegen klinge ich vielleicht heute nicht so wie sonst. Aber ja, gut, das ist halt so, denn im HF2 sind Funken gesprüht. Also das Studio steht zurzeit nicht zur Verfügung und deswegen aus HF3, aber das soll der Musik keinen Abbruch tun. Und gestartet sind wir mit Jeff Toller Adrians. Das ist nämlich ein amerikanisch-holländisches Trio, der Titel Walkthrough Fire aus dem Album Let's Stop the World. Aus dem Jahre 2026 und zwar vom 26.06. Und wir machen weiter mit der italienischen Metalband Crying Steel aus ihrem aktuellen Album Agent Steel. Hören wir jetzt The Arrival.

Das war der heutige Holy Hammer, Vicious Ed mit Marlies aus dem Album Red Skies Over Paradise aus dem Jahre 1981. Ja, das waren Vicious Ed, die im Übrigen, wer da mal Lust drauf hat, gerade zurzeit in Deutschland auf Tour sind. Wir machen weiter mit der Band Code Red aus ihrem Album Incendiary vom 17.07. Heat of the Night, hier sind Code Red.

Das waren Code Red mit Heat of the Night aus dem Album Incendiary. So, weiter geht's mit der britischen Band As It Is und das Album heißt genauso, ist also, wie man so schön sagt, self-titled As It Is vom 17.07. ebenfalls und raus hören wir jetzt I'm So Alive. Hier ist As It Is.

Das waren As It Is mit I'm So Alive aus dem selbstbetitelten Album As It Is. Wir machen weiter mit der schottischen Band The Excerpts. Deren Album heißt I Think I Want to Go Home Now. Das ist natürlich auch ein interessanter Titel und daraus hören wir jetzt Do It to Myself. Wir hören die Excerpts.

Das waren die Excerpts aus ihrem Album I Think I Want to Go Home Now, Do It to Myself. Wir machen weiter mit den beiden Herren Zan und Cody. Dahinter verbergen sich Cindy Zan am Gesang und Harry Cody an der Leadgitarre. Die kommen von der schwedischen Band, die in den 80er Jahre schwedische Bands, oder eine Band, die in den 80er Jahren in Schweden, nein, eine schwedische, also in den 80er Jahren war diese schwedische Band namens Shotgun Messiahs ganz erfolgreich, und da kommen die beiden her. Sie sind die Band, wie gesagt, an den Vocals, am Gesang, und Harry Cody an der Leadgitarre. Sie haben sich zusammengetan und jetzt das Duo Zan and Cody gegründet, und da ihr Album heißt Beautiful and Damned, und daraus hören wir Ride or Die. Das muss am neuen Studio liegen. Also nochmal von vorne. Zan and Cody, Ride or Die aus dem Album Beautiful and Damned. So, jetzt muss ich nur eine richtige Taste finden und dann geht das ab hier.

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Das waren Rocket Love aus auch aus Schweden. Das Album, ja genau, das Album heißt Wired for Sound und der Titel Stand Up. Wir machen weiter mit Pride of Lions. Das ist ja die Band um Jim Petrick und Toby Hitchcock. Und ja, auch die haben ein neues Album am Start. Und zwar heißt das Unbrilled. Und das ist auch der Song, den ich spiele, also der Titelsong. Und hier sind die Pride of Lions mit Unbrilled.

betitelten Album. Wir machen weiter mit einer weiteren schwedischen Band, die hat sich dem Hair-Rock, Glam-Rock, Hair-Metal, Sleaze-Rock oder Poser-Metal, wie man das auch immer nennen möchte, verschrieben. Also Vorbilder sind Bands der 70er bis 90er Jahre wie Red, Poison, Motley Crue oder auch Kiss. So in die Richtung haben sie sich gedacht, gehen wir mal. Das Ganze heißt Smoking Snakes und das Album dazu heißt All Lights On. Und daraus hören wir jetzt Trick or Treat. Hier sind die Smoking Snakes.

Das waren die Smoking Snakes mit Trick or Treat aus dem Album All Lights On. Wir kommen zu der Band Iconic und dahinter verbirgen sich Nathan James von Inglourious, Michael Sweet von Stryper, Joel Hoekstra, den kennt man unter anderem von Whitesnake und seinen eigenen Projekten, Marco Mendoza und Tommy Eldridge, die waren auch alle mal mit Herrn Hoekstra bei Whitesnake in Diensten. Und diese Herren haben sich zusammengetan, sind unter dem Titel oder unter dem Namen Iconic und das Album heißt Two und daraus All I Want. Hier sind Iconic.

Das waren The Limit mit Another Drop of Blood aus dem Album Another Drop am 31.07. erschienen. Jetzt habe ich noch, jetzt muss ich mich beeilen. Ich wollte eigentlich noch eine etwas längere Nummer von Masterplan spielen. Die haben ein neues Album am Start. Metamorphosis heißt das. Und daraus hören wir jetzt The Call. Ich sage ganz schnell auf Wiederhören. Nächste Woche bin ich wieder live da. Auf 106,5 hier auf Oldenburg 1. Ich würde mich freuen, wenn ihr wieder dabei seid. Bedanke mich fürs heutige Dabeisein. Macht's gut, bis dahin und immer schön rockig bleiben. Hier sind Masterplan mit The Call aus dem Album Metamorphosis. Bis nächste Woche. Macht's gut.

Ja, hallo da draußen an den Geräten. Willkommen zu einer aktuellen Ausgabe von Gamble Music. Ausnahmsweise heute einmal am zweiten Samstag im Monat, weil letzte Woche das Watten Schlick Festival hier live übertragen worden ist. Am Mikrofon begrüßt euch JR und zu alternativen Klängen, natürlich wie ihr das gewohnt seid, aus ganz verschiedenen Genres. Zum Auftakt unverkennbar die Gitarre und Stimme von King Buzzo, allerdings kein Track der Melvins, sondern von einem neuen Quartett namens Gatta Morta, von dem es in Kürze wohl mehr geben wird. Da gibt es bisher nur diese digitale Single. Zu der Formation gehören außerdem Cody Willis, bekanntlich bei Big Business, wie auch bei den Melvins unterwegs. Vor allen Dingen live spielt er mit ihnen immer am zweiten Drumset. Dann Clinton Jacob von Mr. Filz und Part-Time-Melvins-Mitstreiter J.D. Pincus von den Butthole Surfers. Und von denen wiederum gibt es seit Ende Juni tatsächlich einen neuen Longplayer. Neu ist dabei allerdings in große Anführungszeichen zu setzen, denn es handelt sich dabei um das 1998 vom Major gedroppte Album Last Astronaut bzw. After the Astronaut. 2001 erschien es zwar doch dann irgendwie als Weird Revolution, allerdings wurden die Stücke vorher neu eingespielt. Ich mache es kurz, auch die alten Aufnahmen retten dieses Werk nicht, da kann ich eher die Platte aus dem letzten Jahr der Butthole Surfers empfehlen, Live at The Leatherfly, erschien bei Sunset Boulevard Records von Gitarrist Paul Leary selbst abgemischt und davon nun ein echter Klassiker, die menschliche Kanonenkugel.

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Ja, Human Cannonball der kalifornischen Butthole Surfers. Wann und wo diese Konzertaufnahme der Band wirklich entstand, ist leider nirgendwo auf dem Release vermerkt. Auf dem Waschzettel heißt es bloß: Live at the Leatherfly dokumentiert eine legendäre Live-Show der US-amerikanischen Alternative Rock Band. Nun gut, ab ins Königreich zu Kieran Hebden, ungefähr zu der Zeit, als Gumball Music damals das erste Mal im offenen Kanal Oldenburg zu hören war noch, rief der Brite parallel zu seiner Band Fridge das Fortet-Alter Ego ins Leben. Ein großes Oeuvre hat er mit diesem inzwischen geschaffen. Nach 4T Recordings, Joshua Falken und Percussions kommt jetzt auch noch ein weiteres Pseudonym hinzu. Ein unaussprechliches, denn es besteht aus Wingdings-Bildzeichen. Genau genommen kein wirkliches Album auch an dieser Stelle, sondern eine Kompilation von 8 Tracks, die Hebden in der letzten Zeit unter diesem Alias veröffentlicht hat. Und das Ergebnis ist wirklich ein großer Wurf, will ich sagen. Titel des Werkes und der Stücke bestehen auch aus ähnlichen Hieroglyphen. Das ersparen wir uns mal jetzt hier. Wir hören die Tracks 2 und 5. Fortet, please.

auf seinem eigenen Imprint Text Records veröffentlicht. Als Vinyl und Download der neue Longplayer von Fortet erschien unter anderem, erschien ganz ruhig unter seinem kryptischen Alias. Und ist auch so eine Anspielung auf seine indischen Ursprünge. Tracks 2 und 5 haben wir davon gehört. Und ich frage mich gerade, ob man diese Bildzeichen nicht irgendwie entschlüsseln kann, um es euch und dem Mann am Mikro etwas leichter zu machen in Zukunft. Egal, später gibt es noch einen Nachschlag, nichtsdestotrotz. Wir bleiben in England und kommen nun zu dem aus Cornwall stammenden Mr. James, besser bekannt als Aphex Twin, der ja ebenso ein Fable hat für schwierig auszusprechende Tracktitel. Zwar gibt es nichts Neues von dem inzwischen in Schottland lebenden Briten, aber ein interessantes Re-Release. Anlässlich des 25. Jahrestages seines Doppelalbums Drugs gibt es jetzt das Werk in einer Neuauflage auf Vinyl als CD und Kassette. Die digitale Version enthält zudem Bonus-Tracks. Einer davon ist Mangle 11 und den hören wir jetzt.

Experimentelles aus dem Thrill-Jockey-Stall hier bei Gamble Music auf Oldenburg 1. Im Anschluss an Aphex Twin waren das MC Schmidt and John Burnt. Martin Schmidt sicherlich der bekanntere der beiden durch seine Arbeit als Teil des Duos Matmos. Gecko Lazzaro, das eben gehörte Stück, zu finden auf dem ersten gemeinsamen Longplayer Cloud Machines. Genretechnisch und geografisch machen wir einen Sprung und landen nun bei Krautrock aus deutschen Landen, nämlich aus Mannheim. Dort ist Spiral Drive zu Hause, das Projekt des Multiinstrumentalisten und Produzenten Raphael Neikes. Der hat sich in eine einwöchige Studio-Session mit dem australischen Psych-Popper Lord Fascinator begeben. Herausgekommen ist eine Reise in 5 Teilen. Wir hören Flug.

Seit Ende Juli draußen Reise von Spiral Drive und Lord Fascinator, veröffentlicht über Stone Free Records, einem in Wien ansässigen Künstlerkollektiv-Label. Flug, der eben vernommene Titel. Gut, dass ich nicht einen selbigen machen muss, um die grandiosen McCluskey wieder zu erleben. Denn Anfang September gastieren sie im Bremer Lagerhaus. Und wer es wie ich so gar nicht abwarten kann, bis sie wieder auf der Bühne stehen, die drei, vertreibt sich die Zeit wunderbar, nicht nur mit den Studiowerken von McCluskey selbst. Schließlich ist da ja noch Future of the Left, die andere Band von Mastermind Andy Farkas. Und nicht zu vergessen, sein Soloprojekt Christian Fitness. Zu diesem gibt es gerade eine digitale Kompilation der frühen Singles über Bandcamp. Und eine davon ist If No Keepers Play.

0: Ja, da ich Bandcamp sowieso schon gerade erwähnt hatte, diesen kurzen Live-Mitschnitt wollte ich nachlegen von John Spencers Blues Explosion, gibt es für lau zum Download dort bei Bandcamp einen Auftritt in Japan aus dem Jahr 2012. Link Wray's Jack the Ripper war zu hören und natürlich She's On It im Original, bestens bekannt in der Hip-Hop-Version von den Beastie Boys. Und das ist das Stichwort für den nächsten Act. Allerdings findet man nicht mehr so viel Hip-Hop wie in früheren Tagen auf dem neuen Album von Cypress Hill. Dios Bendiga heißt das neue Werk. Seit 24. Juli zu haben, enthält mehr Latin Stuff und auch ein paar Reggae-Rhythmen und anderes. Aber gemessen daran, dass die Jungs aus Kalifornien bereits alle stramm auf die 60 zu gehen und bald 40 Jahre Musik machen, haben sie doch noch ganz schön Dampf. Watcher Trucha gibt's jetzt.
1: Subjects

Ja, zweimal rhythmisches aus Los Angeles. Zunächst DJ Marks und seine Freunde, so nenne ich jetzt mal Cypress Hill. Und dann Barkley Crenshaw, also known as Claude von Strook. Der Hausproduzent zeigt sich auf Wrong Number mal wieder in Bestform und weiß auch mit diesem kleinen Dubstep-Ausflug von gerade eben zu überzeugen, wie ich meine. Bell Me Quick heißt der Track, veröffentlicht das Ganze in Eigenregie, digital und auch über Bandcamp zum Beispiel zu haben und so weiter und so fort. Quick ist das Stichwort, denn auf die Uhr geblickt haben wir noch knapp 5 Minuten und ich möchte mich an dieser Stelle schon mal verabschieden. Um 18 Uhr gibt es hier Sigis Metal Corner auf Oldenburg 1. Die nächste Ausgabe von Gumball Music gibt es bereits in einer Woche, wie gewohnt um 16 Uhr. Und ich entlasse euch natürlich mit Fortet, wie versprochen, ins Wochenende noch ein weiterer Track von dem neuen Album. Tschüss, macht's gut.

Guten Abend, verehrte Headbanger, Metalheads und Liebhaber von harter Musik. Ungeachtet von Geschlecht, Hautfarbe und Herkunft seid ihr hier in Siggis Metal Corner absolut richtig, wenn ihr euch frei von Vorurteilen mal wieder eine qualitativ hochwertige Stunde pure fucking Metal reinziehen möchtet. Wie immer natürlich jeden zweiten und vierten Samstag von 18 bis 19 Uhr hier auf Oldenburg 1, dem Lokalsender Oldenburg. Somit haben nun alle, die heute zum ersten Mal reinlauschen sollten, schon das nötige Grundwissen intus. Und alle, die mich bereits Jahre oder Jahrzehnte hier begleiten, merken bereits an der Akustik, der Hintergrundmusik, dass euer Sigi mal wieder aus dem Homeoffice vorproduziert, / vorproduziert hat. Weil ich mich gerade auf dem Flugplatz Obermehler im thüringischen Schlotheim befinde, um mir das exquisite Billing der 30. Ausgabe des Partisan Open Air, ja, von diesem Billing eben die Lauscher auf links ziehen zu lassen. Das Special dazu gab es ja in zweistündiger Form vor 2 Monaten schon. Da ist es für die heutige Sendung nicht gerade notwendig, für euch, die jetzt ihr zuhört und eben nicht auf dem Partisan seid, dass ihr schon wieder Bands des Festivals in, dass ich das in die heutige Sendung reindrücke. So, und wenn ich schon nicht persönlich zugegen bin, ist es auch besser, wenn ihr meine Stimme nur 2-mal in dieser Sendung hört und der Rest der Stunde mit guter Musik gefüllt ist. Ob das so sein wird, dürft ihr natürlich gerne trotzdem in der Facebook-Veranstaltung zur heutigen Sendung durchdiskutieren und euch vielleicht auch ein Stück weit austauschen, welche Bands das denn heute in der Sendung sind, obwohl ich mir fast sicher bin, dass ihr so gut wie alle erkennen werdet. Denn der rote Faden der nächsten Stunde steht im Zeichen von diversen Jubiläen, die seit der letzten Sendung bis einschließlich einen Tag vor der nächsten Sendung zu Buche stehen. Angefangen beim 29.07., an dem allein 4 Jubiläen waren, das ist also ein super Startschuss, nämlich in Reihenfolge 35, 30, 15 und 10 Jahre. Und mit diesen 4 Bands soll auch die Sendung beginnen. Bei allen anderen Bands danach dürft ihr einfach gewiss sein, dass sie zwischen dem 30.07. und 21.08. irgendein Jubiläum gefeiert haben, was ihr zur Not auch am jeweiligen Tag in der Rubrik Heavy Birthday 2 auf der Facebook-Seite von Siggis Metal Corner natürlich kontrollieren könnt. Also, herzlich willkommen in Siggis Metal Corner. Viel Spaß bei der nächsten Stunde und den Startschuss macht ein Welthit. Ja, ein Welthit in Corner. Die Single erschien am 29.07.1991 und das Album, welches diese Welthit-Single eröffnet, feiert aus eurer Sicht, aus eurer heutigen Sicht, in 4 Tagen, also am 12.08. seinen 35. Geburtstag. Aber Sigi wäre nicht Sigi, wenn ich nicht auch dafür eine Besonderheit finde und eine besondere Version aus einem besonderen Konzertabend für euch hervorkrame. Live! Vom Freddie Mercury Tribute aus dem Londoner Wembley Stadion am 20. April 1992. Ihr wisst, was jetzt kommt. Viel Spaß, wir hören uns zur Absage wieder und nun Bühne frei in Siggis Metal Corner.

Hey, könnt ihr nicht ein bisschen lauter, oder?

Und das waren die letzten Klänge von Crowbars, The Lasting Dose. In einer quasi Jubiläumssendung mit ganz, ganz vielen Jubiläen, die zwischen dem 29.07. und dem 21.08. anstehen werden. Einfach damit diejenigen, die zum Beispiel nicht auf irgendeinem Festival sind oder auch gerade auf dem Partisan sind, auch eine vernünftige Sendung Siggis Metal Corner hier auf Oldenburg 1 bekommen. Ich hoffe, ihr hattet bis dato Spaß in den letzten 50 Minuten. Ich hatte ihn auch beim Vorproduzieren, muss aber leider gestehen, dass meine Vorproduktionslogistik einen Song doch glatt vergessen hat. Da hat der Siggi sich mal richtig auf die Finger klopfen müssen. Aber ob es nun Schicksal oder Zufall ist, ich weiß es nicht. Diesen Song, den werde ich euch auf jeden Fall noch spielen. Er ist ein Auszug aus den Re-Recordings von Hypocrisy's 10 Years of Chaos and Confusion. Das Ding feierte am 30.07. vor 25 Jahren seine Feuertaufe. Also ist das Ding jetzt 25 Jahre alt. Und wie es der Zufall will, am heutigen Samstagabend, wo ihr diese Sendung hört, am 8.08., sind dann Hypocrisy auch noch Headliner auf dem Partisan Open Air, wo ich mich gerade befinde. So, jetzt habe ich mich so viel wiederholt. Das Wichtigste für euch ist natürlich jetzt erstmal die nächste Sendung, die ist am 22. August, die steht in Anführungsstrichen auch wieder unter einem schwierigen Stern, weil da haben wir nämlich in Oldenburg Stadtfest und da tut sich metallisch ja auch so einiges. Unter anderem ist die Bolthrower Tribute Band For Victory hier am Start und ich bin mal gespannt, was metallisch da noch so geht auf dem Oldenburger Stadtfest, welches ja in den letzten Jahren schon des Öfteren mal hochkarätige Namen hierher brachte. Nichtsdestotrotz könnten wir die nächste Sendung gleich mit Geburtstagen weitermachen, denn am 22.08. feiern unter anderem Gravebreaker, High Spirits und Deicide ein paar Jubiläen. Aber ich hoffe, ich habe auch noch ein paar Neuheiten für euch, damit es auch richtig Spaß macht. So, in diesem Sinne, viel Spaß dann noch bei den letzten Minuten dieser Sendung. Gleich gibt es das Re-Recording von Hypocrisy's Pleasure of Molestation und ein kleines Fragezeichen aus der Vorproduktion. Ich wünsche euch noch einen schönen Samstagabend. Ich denke, ich habe gerade auch den Partisan mit Sicherheit ein. Und ansonsten noch ein schönes Wochenende. Passt auf euch auf und dann hören wir uns alle am 22. August hier in Siggis Metal Corner wieder. Bis dahin nochmal, das muss ich einfach wiederholen. Passt auf euch auf, seid gut zu euch und in diesem Sinne, bye die bye.

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